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1: Im Studio Matthias Kajales.
2: Nach Recherchen von NDR und Süddeutscher Zeitung auf Basis eines Datenlecks des Dossiercenters hat Russland seine Schattenflotte offenbar an verschärfte Sanktionen angepasst. Demnach wurden zeitweise bewaffnete Sicherheitskräfte auf Tankern eingesetzt. Inzwischen fahren viele Schiffe unter russischer Flagge und mit russischen Kapitänen. Ziel sei es, die Kontrolle zu stärken und die Umgehung der Sanktionen zu erleichtern. Schnelleres Internet und besserer Mobilfunk. Dafür wollen Politik und Telekommunikationsbranche künftig enger zusammenarbeiten. Bundesdigitalminister Carsten Wildberger hat dafür gemeinsam mit Ländern, Kommunen und Unternehmen einen Ausbaupakt unterzeichnet. Die Branche sagt für dieses Jahr Investitionen von rund 8,5 Milliarden Euro in Glasfaser und weitere 2,4 Milliarden Euro in Mobilfunknetze zu. Carsten Wildberger sagte dazu in Berlin:
3: Und das würde bedeuten, dass wir in 2026 wahrscheinlich deutlich mehr als 5 Millionen Glasfaseranschlüsse bereitstellen können und davon mehr als 3 Millionen auch direkt nutzbar, das heißt Homes Connected. Und auch für 2027, 2028 sind Investitionen in Milliardenhöhe vorgesehen.
2: Nach dem Brand in einem Umspannwerk in Reutlingen in der Sonntagnacht haben Staatsschutz und Antiterrorzentrum beim Landeskriminalamt in Stuttgart die Ermittlungen übernommen. Das teilte Innenminister Manuel Hagel in Reutlingen mit. Es geht demnach um den Verdacht der vorsätzlichen Brandlegung und der Störung öffentlicher Betriebe.
4: Das Ermittlungsverfahren wird mit Hochdruck verfolgt, vor allen Dingen wegen dem Verdacht der vorsätzlichen Brandlegung und der Störung öffentlicher Betriebe. Ich möchte Ihnen sagen, dass wir ergebnisoffen in alle Richtungen ermitteln. Das heißt ausdrücklich, also auch die Frage, ob ein Brandanschlag hier vorliegt oder gar ein terroristischer Akt vorliegt.
2: Die Berliner CDU will heute auf einem Parteitag ihren Landesvorsitzenden und regierenden Bürgermeister Kai Wegner erneut zum Spitzenkandidaten für die Abgeordnetenhauswahl im September küren und ihr Wahlprogramm beschließen. Trotz politischem Druck geht seine Nominierung in der Partei als Formsache. In Umfragen hat die CDU zuletzt deutlich an Vorsprung verloren.
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2: Heute ist es überwiegend dicht bewölkt. Am Mittag gibt es Regen. Die Höchstwerte liegen bei 21 Grad. Abends stören nur einzelne Wolken den sonst blauen Himmel bei Werten von 14 bis 20 Grad. Nachts ist der Himmel erneut bedeckt. Die Tiefstwerte sinken auf 10 Grad. Morgen ist es am Tage bedeckt. Die Temperaturen liegen dann zwischen 10 und

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1: Heute ist es überwiegend dicht bewölkt. Am Mittag gibt es Regen. Die Höchstwerte liegen bei 21 Grad. Abends stören nur einzelne Wolken den sonst blauen Himmel bei Werten von 14 bis 20 Grad. Nachts ist der Himmel erneut bedeckt. Die Tiefstwerte sinken auf 10 Grad. Morgen ist es am Tage bedeckt. Die Temperaturen liegen dann zwischen 10

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1: Im Studio Matthias Kajales.
2: Nach Recherchen von NDR und Süddeutscher Zeitung auf Basis eines Datenlecks des Dossiercenters hat Russland seine Schattenflotte offenbar an verschärfte Sanktionen angepasst. Demnach wurden zeitweise bewaffnete Sicherheitskräfte auf Tankern eingesetzt. Inzwischen fahren viele Schiffe unter russischer Flagge und mit russischen Kapitänen. Ziel sei es, die Kontrolle zu stärken und die Umgehung der Sanktionen zu erleichtern. Schnelleres Internet und besserer Mobilfunk. Dafür wollen Politik und Telekommunikationsbranche künftig enger zusammenarbeiten. Bundesdigitalminister Carsten Wildberger hat dafür gemeinsam mit Ländern, Kommunen und Unternehmen einen Ausbaupakt unterzeichnet. Die Branche sagt für dieses Jahr Investitionen von rund 8,5 Milliarden Euro in Glasfaser und weitere 2,4 Milliarden Euro in Mobilfunknetze zu. Carsten Wildberger sagte dazu in Berlin:
3: Und das würde bedeuten, dass wir in 2026 wahrscheinlich deutlich mehr als 5 Millionen Glasfaseranschlüsse bereitstellen können und davon mehr als 3 Millionen auch direkt nutzbar, das heißt Homes Connected. Und auch für 2027, 2028 sind Investitionen in Milliardenhöhe vorgesehen.
2: Nach dem Brand in einem Umspannwerk in Reutlingen in der Sonntagnacht haben Staatsschutz und Antiterrorzentrum beim Landeskriminalamt in Stuttgart die Ermittlungen übernommen. Es teilte Innenminister Manuel Hagel in Reutlingen mit. Es geht demnach um den Verdacht der vorsätzlichen Brandlegung und der Störung öffentlicher Betriebe.
4: Das Ermittlungsverfahren wird mit Hochdruck verfolgt, vor allen Dingen wegen dem Verdacht der vorsätzlichen Brandlegung und der Störung öffentlicher Betriebe. Ich möchte Ihnen sagen, dass wir ergebnisoffen in alle Richtungen ermitteln. Das heißt ausdrücklich, also auch die Frage, ob ein Brandanschlag hier vorliegt oder gar ein terroristischer Akt vorliegt.
2: Die Berliner CDU will heute auf einem Parteitag ihren Landesvorsitzenden und regierenden Bürgermeister Kai Wegner erneut zum Spitzenkandidaten für die Abgeordnetenhauswahl im September küren und ihr Wahlprogramm beschließen. Trotz politischem Druck geht seine Nominierung in der Partei als Formsache. In Umfragen hat die CDU zuletzt deutlich an Vorsprung verloren.
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2: Heute ist es überwiegend dicht bewölkt. Am Mittag gibt es Regen. Die Höchstwerte liegen bei 21 Grad. Abends stören nur einzelne Wolken den sonst blauen Himmel bei Werten von 14 bis 20 Grad. Nachts ist der Himmel erneut bedeckt. Die Tiefstwerte sinken auf 10 Grad. Morgen ist es am Tage bedeckt. Die Temperaturen liegen dann zwischen 10

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ist es überwiegend dicht bewölkt. Am Mittag gibt es Regen. Die Höchstwerte liegen bei 21 Grad. Abends stören nur einzelne Wolken den sonst blauen Himmel bei Werten von 14 bis 20 Grad. Nachts ist der Himmel erneut bedeckt. Die Tiefstwerte sinken auf 10 Grad. Morgen ist es am Tage bedeckt. Die Temperaturen liegen dann zwischen 10 und

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1: Im Studio Matthias Kajales. Die USA haben erneut Ziele im Iran angegriffen. Präsident Donald Trump macht Teheran für den Absturz eines US-Militärhubschraubers verantwortlich. Der Iran reagierte mit Angriffen auf US-Stützpunkte in der Golfregion. Die Lage bleibt weiterhin angespannt. Schnelleres Internet und besserer Mobilfunk. Dafür wollen Politik und Telekommunikationsbranche künftig enger zusammenarbeiten. Bundesdigitalminister Carsten Wildberger hat dafür gemeinsam mit Ländern, Kommunen und Unternehmen einen Ausbaupakt unterzeichnet. Die Branche sagt für dieses Jahr Investitionen von rund 8,5 Milliarden Euro in Glasfaser und weitere 2,4 Milliarden Euro in Mobilfunknetze zu. Carsten Wildberger sagte dazu in Berlin:
2: Und das würde bedeuten, dass wir in 2026 wahrscheinlich deutlich mehr als 5 Millionen Glasfaseranschlüsse bereitstellen können und davon mehr als 3 Millionen auch direkt nutzbar, das heißt Homes Connected. Und auch für 2027, 2028 sind Investitionen in Milliardenhöhe vorgesehen.
1: Nach dem Brand in einem Umspannwerk in Reutlingen in der Sonntagnacht haben Staatsschutz und Antiterrorzentrum beim Landeskriminalamt in Stuttgart die Ermittlungen übernommen. Es teilte Innenminister Manuel Hagel in Reutlingen mit. Es geht demnach um den Verdacht der vorsätzlichen Brandlegung und der Störung öffentlicher Betriebe.
3: Das Ermittlungsverfahren wird mit Hochdruck verfolgt, vor allen Dingen wegen dem Verdacht der vorsätzlichen Brandlegung und der Störung öffentlicher Betriebe. Ich möchte Ihnen sagen, dass wir ergebnisoffen in alle Richtungen ermitteln. Das heißt ausdrücklich, also auch die Frage, ob ein Brandanschlag hier vorliegt oder gar ein terroristischer Akt vorliegt.
1: Der Berliner regierende Bürgermeister Kai Wegner ist offizieller Spitzenkandidat der CDU für die Abgeordnetenhauswahl am 20. September. Auf einem Parteitag in Neukölln erhielt der CDU-Landesvorsitzende knapp 93% der Delegiertenstimmen. Überraschend musste sich Wegner dabei in einer Kampfkandidatur gegen ein Parteimitglied aus Mitte durchsetzen. In seiner Bewerbungsrede warb Wegner für den Kurs der schwarz-roten Koalition und bezeichnete die Wahl als richtungsentscheidend für Berlin.
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1: Heute kann sich die Sonne nicht so wirklich durchsetzen. Es bleibt bedeckt bei Werten von maximal 21 Grad. Teils gibt es Schauer. Auch am Abend und in der Nacht fällt Regen bei Temperaturen von um die 12 Grad. Morgen kann es am Morgen immer mal wieder regnen bei Temperaturen von 12 Grad. Mittags sind anhaltende Schauer zu erwarten bei Höchsttemperaturen von bis zu 8 Grad.

0: Diesmal mit Inner Visions. Inner Visions arbeitet mit KünstlerInnen wie Trick oder Jimmy Jewels, die maßgeblich zur stilistischen Vielfalt und zum Profil des Labels beitragen. Bei der Auswahl neuer Acts legt Inner Visions besonderen Wert auf Individualität, musikalische Tiefe und eine eigenständige Handschrift. Jimmy Jewels steht exemplarisch für diesen Ansatz. Seine Produktionen verbinden analoge Klangästhetik mit modernen Clubstrukturen und fügen sich nahtlos in den Inner Visions Kosmos ein, ohne dabei an Eigenständigkeit zu verlieren. Der Track My City's on Fire, entstanden in Zusammenarbeit mit Arm, zeigt diese Verbindung besonders deutlich und unterstreicht die enge künstlerische Verzahnung innerhalb des Labels. Jetzt auf 106.8 Pure FM, Jimmy Jewels mit My City's on Fire, erschien 2021.
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1: Diesmal mit Esche Yilmaz. Esche ist eine türkische DJ und Produzentin, die mit 19 Jahren ihre Karriere startete. Zuvor spielte sie Instrumente wie Gitarre und Violine, bevor sie sich der elektronischen Musik widmete. Heute zählt sie zu den aufstrebenden Künstlerinnen der türkischen Szene und stand bereits mit Acts wie Kitty Amor und Frank Faylor auf der Bühne. Ihr Sound bewegt sich zwischen Afro-House, House und Melodic Techno, rhythmisch, emotional und cluborientiert. Auch als Produzentin ist sie aktiv und veröffentlicht unter anderem auf Labels wie Get Physical. Jetzt auf Pure FM Esche Yilmaz, Postman, liefert treibenden Afro-House mit warmen Grooves und einer subtilen melodischen Dramaturgie.
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1: Heute kann sich die Sonne nicht so wirklich durchsetzen. Es bleibt bedeckt bei Werten von maximal 21 Grad. Teils gibt es Schauer. Auch am Abend und in der Nacht fällt Regen bei Temperaturen von um die 12 Grad. Morgen kann es am Morgen immer mal wieder regnen bei Temperaturen von 12 Grad. Mittags sind anhaltende Schauer zu erwarten bei Höchsttemperaturen von bis zu

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1: Im Studio Matthias, hallo. Am Sonntagabend ging das Zurück zu den Wurzeln Festival im brandenburgischen Niedergörsdorf zu Ende. Tausende Besucher feierten vom Donnerstag bis Sonntag auf dem ehemaligen Militärflughafen und dem direkt angrenzenden Wald. Auch die Produzentin, Labelchefin, DJ und Radiofrau Anja Schneider legte auf der von 106.8 Pure FM live übertragenen Bühne im Märchenwald auf. Gegenüber Pure FM sagte Anja über das Wurzelfestival:
2: Ich mag natürlich die ganze Idee dahinter. Das ist so ein Mitmachfestival, ist so ein bisschen frickisch, ein bisschen hippie-esque, aber mit einem sehr hohen Anspruch an Musik, und deswegen bin ich eigentlich immer hier und ich mag die ganze Crew und habe da lange Geschichte und jedes Mal wird es eigentlich besser und toll.
1: Kann elektronische Musik gegen Angstgefühle helfen? Eine neue Studie, Musik und Bewegung sind in Medizin, liefert dazu spannende Hinweise. In einer Session in einer Event-Location in London wurde untersucht, wie sich elektronische Musik in Kombination mit Bewegung, bewusster Atmung und Tanz auf die mentale Gesundheit auswirkt. Die Studie ist Teil eines einjährigen Forschungsprojekts zu Wohlbefinden und Musik. Das Ergebnis: Die Teilnehmenden berichten nach den Einheiten von weniger Angstgefühlen, mehr Freude und einem stärkeren Gefühl von sozialem Zusammenhalt. Elektronische Musik ist damit offenbar mehr als Clubsound. Sie könnte auch ein Werkzeug für mentale Balance sein, so die Wissenschaftler. Das Gala-Festival am Helene-See bei Frankfurt-Oder startet diesen Donnerstag und findet das letzte Mal statt. Bereits Anfang des Jahres war bekannt geworden, dass das Festival wirtschaftlich und organisatorisch unter erheblichem Druck steht. Damit endet eine vergleichsweise kurze, aber prägende Festival-Ära in Berlin-Brandenburg. Der Helene-See hat sich in den vergangenen Jahren zu einem

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1: Im Studio Matthias Kajales. Die USA haben erneut Ziele im Iran angegriffen. Präsident Donald Trump macht Teheran für den Absturz eines US-Militärhubschraubers verantwortlich. Der Iran reagierte mit Angriffen auf US-Stützpunkte in der Golfregion. Die Lage bleibt weiterhin angespannt. Die Zahl politisch motivierter Straftaten in Deutschland ist erneut gestiegen. Die Polizei registrierte im vergangenen Jahr bundesweit mehr als 85.000 solcher Delikte. Knapp 2% mehr als im Vorjahr. Es geht aus der Statistik hervor, die am Dienstag von Innenminister Alexander Dobrindt in Berlin vorgestellt wurde.
2: Deutlich zu sehen ist, dass wir es gerade in der linken Szene mit einem erheblichen Ansteigen der Gewalttaten zu verzeichnen haben. Die linke Szene unterstreicht mit einer Steigen von 42% der Gewalttaten die deutlich wachsende Bedrohung, die man hier eben auch erkennen kann. Nichtsdestotrotz ist auch sehr deutlich zu erkennen, dass mit Abstand die meisten Gewaltdelikte von rechtsextremen Tätern verübt werden. Das zeigt auch wiederholt deutlich, dass eine sehr große und die größte Gefahr natürlich vom Rechtsextremismus ausgeht.
1: Beim 500 Milliarden Euro Sondervermögen für die Infrastruktur sehen Experten Nachbesserungsbedarf. In einem ersten Bericht empfehlen sie mehr Geld für Forschung und Entwicklung, eine stärkere Einbindung privaten Kapitals und mehr Transparenz. Finanzminister Lars Klingbeil von der SPD sagte, das Investitionstempo müsse weiter steigen.
3: Ich kann an vielen Stellen die Ungeduld verstehen, ich habe sie auch häufig, aber wir sehen jetzt eben auch, dass Dinge spürbarer werden. Das Sondervermögen ist ein Generationenprojekt von 12 Jahren, von dem noch nicht mal ein Jahr rum ist, aber unsere Investitionen werden jetzt sichtbarer und spürbarer.
1: Der Berliner regierende Bürgermeister Kai Wegner ist offizieller Spitzenkandidat der CDU für die Abgeordnetenhauswahl am 20. September. Auf einem Parteitag in Neukölln erhielt der CDU-Landesvorsitzende knapp 93% der Delegiertenstimmen. Überraschend musste sich Wegner dabei in einer Kampfkandidatur gegen ein Parteimitglied aus Mitte durchsetzen. In seiner Bewerbungsrede warb Wegner für den Kurs der schwarz-roten Koalition und bezeichnete die Wahl als richtungsentscheidend für Berlin.
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1: Heute kann sich die Sonne nicht so wirklich durchsetzen. Es bleibt bedeckt bei Werten von maximal 21 Grad. Teils gibt es Schauer. Auch am Abend und in der Nacht fällt Regen bei Temperaturen von um die 12 Grad. Morgen kann es am Morgen immer mal wieder regnen bei Temperaturen von 12 Grad. Mittags sind anhaltende Schauer zu erwarten bei Höchsttemperaturen von bis zu 8 Grad.

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2: Diesmal mit Kidnap, Tears. Der britische Produzent Kidnap veröffentlicht mit Tears seine Debütsingle auf Circle Records. Der Track erscheint am 6. Mai und verbindet melodischen Techno mit einer dichten atmosphärischen Klangwelt. Im Zentrum steht ein markantes Vocal-Sample der Jazzsängerin Melanie Di Biasio, das dem Stück eine besondere emotionale Tiefe verleiht. Statt auf klassische Melodieführung setzt Kidnap auf eine reduzierte, strukturelle Herangehensweise. Durch variierende Akkordlängen entsteht ein spannungsreicher Aufbau, der sich langsam entfaltet und eine intensive Dynamik entwickelt. Kidnap, bürgerlich Matthew Welton, ist bekannt für seinen melodischen House-Sound mit organischen Elementen. Nach Stationen in der Drum-and-Bass-Szene gelang ihm früh der internationale Durchbruch, unter anderem mit seinem preisgekrönten Track Veil. Mit Tears zeigt er nun eine weitere facettenreiche Seite seines Sounds, emotional, reduziert und klar auf den Dancefloor ausgerichtet. Tears von Kidnap, erschienen auf Circle Records, ist auf allen gängigen Download- und Streaming-Plattformen erhältlich.
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1: Heute kann sich die Sonne nicht so wirklich durchsetzen. Es bleibt bedeckt bei Werten von maximal 21 Grad. Teils gibt es Schauer. Auch am Abend und in der Nacht fällt Regen bei Temperaturen von um die 12 Grad. Morgen kann es am Morgen immer mal wieder regnen bei Temperaturen von 12 Grad. Mittags sind anhaltende Schauer zu erwarten bei Höchsttemperaturen von bis zu 8 Grad.

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1: Diesmal mit Crystal Waters, Gypsy Woman. 1991 veröffentlichte Crystal Waters mit Gypsy Woman einen House-Klassiker, der bis heute zu den bedeutendsten Tracks des Genres zählt. Der Song erschien als erste Single aus ihrem Debütalbum Surprise auf Mercury Records und wurde von den Basement Boys produziert. Die Lyrics, die Waters gemeinsam mit Neil Conway schrieb, erzählen die Geschichte einer obdachlosen Frau, die trotz ihrer schwierigen Lebensumstände stolz und selbstbewusst bleibt. Die eingängige Melodie mit dem La-da-di, La-da-da-Refrain und das markante Keyboard-Riff macht den Song zu einem weltweiten Hit. Gypsy Woman erreichte Platz 8 der US Billboard Hot 100 und führte die Charts in mehreren europäischen Ländern an, darunter Belgien, Italien, die Niederlande, Spanien und die Schweiz. Das Rolling Stone Magazine listete den Song 2022 unter den 200 Greatest Dance Songs of All Time. Jetzt auf PFM Crystal Waters, Gypsy Woman.
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1: Im Studio Matthias Kajales. Die USA haben erneut Ziele im Iran angegriffen. Präsident Donald Trump macht Teheran für den Absturz eines US-Militärhubschraubers verantwortlich. Der Iran reagierte mit Angriffen auf US-Stützpunkte in der Golfregion. Die Lage bleibt weiterhin angespannt. Die Zahl politisch motivierter Straftaten in Deutschland ist erneut gestiegen. Die Polizei registrierte im vergangenen Jahr bundesweit mehr als 85.000 solcher Delikte. Knapp 2% mehr als im Vorjahr. Es geht aus der Statistik hervor, die am Dienstag von Innenminister Alexander Dobrindt in Berlin vorgestellt wurde.
2: Deutlich zu sehen ist, dass wir es gerade in der linken Szene mit einem erheblichen Ansteigen der Gewalttaten zu verzeichnen haben. Die linke Szene unterstreicht mit einer Steigen von 42% der Gewalttaten die deutlich wachsende Bedrohung, die man hier eben auch erkennen kann. Nichtsdestotrotz ist auch sehr deutlich zu erkennen, dass mit Abstand die meisten Gewaltdelikte von rechtsextremen Tätern verübt werden. Das zeigt auch wiederholt deutlich, dass eine sehr große und die größte Gefahr natürlich vom Rechtsextremismus ausgeht.
1: Beim 500 Milliarden Euro Sondervermögen für die Infrastruktur sehen Experten Nachbesserungsbedarf. In einem ersten Bericht empfehlen sie mehr Geld für Forschung und Entwicklung, eine stärkere Einbindung privaten Kapitals und mehr Transparenz. Finanzminister Lars Klingbeil von der SPD sagte, das Investitionstempo müsse weiter steigen.
3: Ich kann an vielen Stellen die Ungeduld verstehen, ich habe sie auch häufig, aber wir sehen jetzt eben auch, dass Dinge spürbarer werden. Das Sondervermögen ist ein Generationenprojekt von 12 Jahren, von dem noch nicht mal ein Jahr rum ist, aber unsere Investitionen werden jetzt sichtbarer und spürbarer.
1: Der Berliner regierende Bürgermeister Kai Wegner ist offizieller Spitzenkandidat der CDU für die Abgeordnetenhauswahl am 20. September. Auf einem Parteitag in Neukölln erhielt der CDU-Landesvorsitzende knapp 93% der Delegiertenstimmen. Überraschend musste sich Wegner dabei in einer Kampfkandidatur gegen ein Parteimitglied aus Mitte durchsetzen. In seiner Bewerbungsrede warb Wegner für den Kurs der schwarz-roten Koalition und bezeichnete die Wahl als richtungsentscheidend für Berlin.
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1: Heute kann sich die Sonne nicht so wirklich durchsetzen. Es bleibt bedeckt bei Werten von maximal 21 Grad. Teils gibt es Schauer. Auch am Abend und in der Nacht fällt Regen bei Temperaturen von um die 12 Grad. Morgen kann es am Morgen immer mal wieder regnen bei Temperaturen von 12 Grad. Mittags sind anhaltende Schauer zu erwarten bei Höchsttemperaturen von bis zu 18 Grad.

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1: Diesmal 4Q4 Error. 4Q4 Error ist ein queeres Festival und Kollektivformat aus Berlin, das von Flinter und LGBTQAI+ Communities organisiert wird. Im Mittelpunkt steht die Idee, marginalisierten RaverInnen einen geschützten Raum zu bieten, jenseits von Kommerz, Normierung und Anschlussmechanismen. Das Projekt verbindet elektronische Musik mit Kunst, Literatur, Workshops und gemeinschaftlichen Ritualen. Dabei geht es nicht nur ums Feiern, sondern auch um kollektives Lernen, kreative Selbstermächtigung und gelebte Inklusion. 4Q4 Error versteht sich als politische Praxis innerhalb der Clubkultur mit dem Ziel, queere Sichtbarkeit und soziale Gerechtigkeit im Nachtleben aktiv mitzugestalten.
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1: Im Studio Matthias Kajales. Die USA haben erneut Ziele im Iran angegriffen. Präsident Donald Trump macht Teheran für den Absturz eines US-Militärhubschraubers verantwortlich. Der Iran reagierte mit Angriffen auf US-Stützpunkte in der Golfregion. Die Lage bleibt weiterhin angespannt. In Belfast in Nordirland ist es nach einer Messeattacke zu schweren Krawallen gekommen. Auslöser waren Proteste gegen Einwanderung. Dabei wurden Fahrzeuge und Gebäude in Brand gesetzt. Der Tatverdächtige wurde wegen versuchten Mordes angeklagt. Beim 500 Milliarden Euro Sondervermögen für die Infrastruktur sehen Experten Nachbesserungsbedarf. In einem ersten Bericht empfehlen sie mehr Geld für Forschung und Entwicklung, eine stärkere Einbindung privaten Kapitals und mehr Transparenz. Finanzminister Lars Klingbeil von der SPD sagte, das Investitionstempo müsse weiter steigen.
2: Ich kann an vielen Stellen die Ungeduld verstehen, ich habe sie auch häufig, aber wir sehen jetzt eben auch, dass Dinge spürbarer werden. Das Sondervermögen ist ein Generationenprojekt von 12 Jahren, von dem noch nicht mal ein Jahr rum ist, aber unsere Investitionen werden jetzt sichtbarer und spürbarer.
1: Die EU-Kommission hat den US-Konzern Meta Platforms verpflichtet, konkurrierende KI-Anbieter wieder Zugang zu Schnittstellen von WhatsApp zu gewährleisten. Innerhalb von 5 Werktagen muss Meta die Öffnung zu den Bedingungen vor Oktober 25 wiederherstellen. Andernfalls drohen Strafen von bis zu 10% des weltweiten Jahresumsatzes. Die Kommission sieht andernfalls eine erhebliche Gefährdung des Wettbewerbs im Markt für KI-Assistenten. Meta kündigte an, die Entscheidung rechtlich anzufechten.
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1: Heute kann sich die Sonne nicht so wirklich durchsetzen. Es bleibt bedeckt bei Werten von maximal 21 Grad. Teils gibt es Schauer. Auch am Abend und in der Nacht fällt Regen bei Temperaturen von um die 12 Grad. Morgen kann es am Morgen immer mal wieder regnen bei Temperaturen von 12 Grad. Mittags sind anhaltende Schauer zu erwarten bei Höchsttemperaturen von bis zu 18 Grad.
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1: Im Studio, Matthias. Hallo. Am Sonntagabend ging das Zurück zu den Wurzeln-Festival im brandenburgischen Niedergörsdorf zu Ende. Tausende Besucher feierten vom Donnerstag bis Sonntag auf dem ehemaligen Militärflughafen und dem direkt angrenzenden Wald. Auch die Produzentin, Labelchefin, DJ und Radiofrau Anja Schneider legte auf der von 106.8 Pure FM live übertragenen Bühne im Märchenwald auf. Gegenüber Pure FM sagte Anja über das Wurzelfestival:
2: Ich mag natürlich die ganze Idee dahinter. Das ist so ein Mitmachfestival, ist so ein bisschen frickisch, ein bisschen hippiesk, aber mit einem sehr hohen Anspruch an Musik, und deswegen bin ich eigentlich immer hier, weil ich mag die ganze Crew und habe da lange Geschichte, und jedes Mal wird es eigentlich besser und toll.
1: Kann elektronische Musik gegen Angstgefühle helfen? Eine neue Studie, Musik und Bewegung sind in Medizin, liefert dazu spannende Hinweise. In einer Session in einer Event-Location in London wurde untersucht, wie sich elektronische Musik in Kombination mit Bewegung, bewusster Atmung und Tanz auf die mentale Gesundheit auswirkt. Die Studie ist Teil eines einjährigen Forschungsprojekts zu Wohlbefinden und Musik. Das Ergebnis: Die Teilnehmenden berichten nach den Einheiten von weniger Angstgefühlen, mehr Freude und einem stärkeren Gefühl von sozialem Zusammenhalt. Elektronische Musik ist damit offenbar mehr als Clubsound. Sie könnte auch ein Werkzeug für mentale Balance sein, so die Wissenschaftler. Das Scala-Festival am Helene-See bei Frankfurt-Oder startet diesen Donnerstag und findet das letzte Mal statt. Bereits Anfang des Jahres war bekannt geworden, dass das Festival wirtschaftlich und organisatorisch unter erheblichem Druck steht. Damit endet eine vergleichsweise kurze, aber prägende Festival-Ära in Berlin-Brandenburg. Der Helene-See hat sich in den vergangenen Jahren zu einem festen Treffpunkt für Fans elektronischer Musik aus Frankfurt-Oder und dem Umland entwickelt. In Teilbereichen des Sees ist nach 5-jähriger Sperrung zudem wieder eingeschränktes Baden möglich. Musikalisch setzt das Festival auf 4 Tage elektronischer Musik mit Schwerpunkt auf Techno, House, Trance und Downtempo. Mehrere Bühnen und ein durchgehendes Programm bis in die frühen Morgenstunden prägen das Konzept. Mit dabei sind diesmal Künstler wie ADHS, Frida Darko, Kaufmann und viele weitere. Tickets gibt es noch unter scalarfestival.de.
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0: 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Diesen Donnerstag startet für 4 Tage das Skalar-Festival am Helene-See in der Nähe von Frankfurt oder in Brandenburg. Bereits Anfang des Jahres haben die Veranstalter bekannt gegeben, dass das Festival wirtschaftlich und organisatorisch unter erheblichem Druck steht, weswegen es diesmal das letzte Mal stattfinden wird. Trotzdem hat man sich nicht lumpen lassen. Techno, House, Trance und Downtempo wird geboten, mehrere Bühnen und ein durchgehendes Programm bis in die Morgenstunden am wunderschönen Helene-See, bei dem man in einem Teilbereich des Sees nach 5-jähriger Sperrung auch wieder baden kann. Das Line-Up kann sich auch sehen lassen. An den Decks stehen unter anderem ADHS, Frida Darko, Kaufmann, Bomni und viele mehr. Tickets sind noch erhältlich unter skalarfestival.de. Los geht's am Donnerstag.
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1: Im Studio Matthias Kajales. Die USA haben erneut Ziele im Iran angegriffen. Präsident Donald Trump macht Teheran für den Absturz eines US-Militärhubschraubers verantwortlich. Der Iran reagierte mit Angriffen auf US-Stützpunkte in der Golfregion. Die Lage bleibt weiterhin angespannt. In Belfast in Nordirland ist es nach einer Messerattacke zu schweren Krawallen gekommen. Auslöser waren Proteste gegen Einwanderung. Dabei wurden Fahrzeuge und Gebäude in Brand gesetzt. Der Tatverdächtige wurde wegen versuchten Mordes angeklagt. Beim 500 Milliarden Euro Sondervermögen für die Infrastruktur sehen Experten Nachbesserungsbedarf. In einem ersten Bericht empfehlen sie mehr Geld für Forschung und Entwicklung, eine stärkere Einbindung privaten Kapitals und mehr Transparenz. Finanzminister Lars Klingbeil von der SPD sagte, das Investitionstempo müsse weiter steigen.
2: Ich kann an vielen Stellen die Ungeduld verstehen. Ich habe sie auch häufig. Aber wir sehen jetzt eben auch, dass Dinge spürbarer werden. Das Sondervermögen ist ein Generationenprojekt von 12 Jahren, von dem noch nicht mal ein Jahr rum ist. Aber unsere Investitionen werden jetzt sichtbarer und spürbarer.
1: Die EU-Kommission hat den US-Konzern Meta Platforms verpflichtet, konkurrierende KI-Anbieter wieder Zugang zu Schnittstellen von WhatsApp zu gewährleisten. Innerhalb von 5 Werktagen muss Meta die Öffnung zu den Bedingungen vor Oktober 25 wiederherstellen. Andernfalls drohen Strafen von bis zu 10% des weltweiten Jahresumsatzes. Die Kommission sieht andernfalls eine erhebliche Gefährdung des Wettbewerbs im Markt für KI-Assistenten. Meta kündigte an, die Entscheidung rechtlich anzufechten.
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1: Heute kann sich die Sonne nicht so wirklich durchsetzen. Es bleibt bedeckt bei Werten von maximal 21 Grad. Teils gibt es Schauer. Auch am Abend und in der Nacht fällt Regen bei Temperaturen von um die 12 Grad. Morgen kann es am Morgen immer mal wieder regnen bei Temperaturen von 12 Grad. Mittags sind anhaltende Schauer zu erwarten bei Höchsttemperaturen von bis zu 18 Grad.

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1: 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Diesmal mit Kaffius. Der aus Kiew stammende Produzent und DJ Kaffius ist klassisch ausgebildeter Schlagzeuger und verbindet musikalisches Handwerk mit moderner Club-Energie. Seine Produktionen bewegen sich zwischen Indie-Dance, House und Techno mit klarem Fokus auf Groove und Dancefloor-Dynamik. Nach ersten Releases, unter anderem auf Dynamic Music, spielte er gemeinsam mit Solomon beim Mission Festival in Rumänien. Weitere Veröffentlichungen folgten auf Labels wie Relief Records, Renaissance Records und Monaberry. 2023 erschien zudem Musik von ihm auf dem spanischen Label Syncopat, gegründet von Affect, einem Imprint, das für emotionale Tiefe und stilistische Offenheit steht. Kaffius gilt damit als einer der vielversprechendsten ProduzentInnen seiner Generation. Jetzt auf PFM Artaria und Kaffius Make Me Feel On, ein treibender, druckvoller Techno-Track mit markanter Bassline und hypnotischem Groove, der im vergangenen Jahr auf dem Label True Soul erschienen ist.
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1: Unser Album der Woche kommt diesmal von Woodkind, dem neuen Projekt von Molono Bass und Matzen. Die beiden verbinden melodischen Techno mit verträumten Klangwelten, tiefen Beats und emotionalem Gesang. Nach gefeierten Auftritten beim Fusion Festival, dem 3000 Grad Festival und in der Ritter Butzke präsentieren sie mit Light Me Up ihre aktuelle Single. Woodkind steht für elektronische Musik zwischen Melancholie, Energie und Gänsehautmomenten.

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1: Im Studio Matthias Kajales. Die USA haben

0: erneut Ziele im Iran angegriffen. Präsident Donald Trump macht Teheran für den Absturz eines US-Militärhubschraubers verantwortlich. Der Iran reagierte mit Angriffen auf US-Stützpunkte in der Golfregion. Die Lage bleibt weiterhin angespannt. In Belfast in Nordirland ist es nach einer Messeattacke zu schweren Krawallen gekommen. Auslöser waren Proteste gegen Einwanderung. Dabei wurden Fahrzeuge und Gebäude in Brand gesetzt. Der Tatverdächtige wurde wegen versuchten Mordes angeklagt. Beim 500 Milliarden Euro Sondervermögen für die Infrastruktur sehen Experten Nachbesserungsbedarf. In einem ersten Bericht empfehlen sie mehr Geld für Forschung und Entwicklung, eine stärkere Einbindung privaten Kapitals und mehr Transparenz. Finanzminister Lars Klingbeil von der SPD sagte, das Investitionstempo müsse weiter steigen.
1: Ich kann an vielen Stellen die Ungeduld verstehen. Ich habe sie auch häufig. Aber wir sehen jetzt eben auch, dass Dinge spürbarer werden. Das Sondervermögen ist ein Generationenprojekt von 12 Jahren, von dem noch nicht mal ein Jahr rum ist. Aber unsere Investitionen werden jetzt sichtbarer und spürbarer.
0: Die EU-Kommission hat den US-Konzern Meta Platforms verpflichtet, konkurrierende KI-Anbieter wieder Zugang zu Schnittstellen von WhatsApp zu gewährleisten. Innerhalb von 5 Werktagen muss Meta die Öffnung zu den Bedingungen vor Oktober 25 wiederherstellen. Andernfalls drohen Strafen von bis zu 10% des weltweiten Jahresumsatzes. Die Kommission sieht andernfalls eine erhebliche Gefährdung des Wettbewerbs im Markt für KI-Assistenten. Meta kündigte an, die Entscheidung rechtlich anzufechten.
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0: Heute kann sich die Sonne nicht so wirklich durchsetzen. Es bleibt bedeckt bei Werten von maximal 21 Grad. Teils gibt es Schauer. Auch am Abend und in der Nacht fällt Regen bei Temperaturen von um die 12 Grad. Morgen kann es am Morgen immer mal wieder regnen bei Temperaturen von 12 Grad. Mittags sind anhaltende Schauer zu erwarten bei Höchsttemperaturen von bis zu 8 Grad.

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1: Im Studio Matthias, hallo. Am Sonntagabend ging das Zurück zu den Wurzeln Festival im brandenburgischen Niedergörsdorf zu Ende. Tausende Besucher feierten vom Donnerstag bis Sonntag auf dem ehemaligen Militärflughafen und dem direkt angrenzenden Wald. Auch die Produzentin, Labelchefin, DJ und Radiofrau Anja Schneider legte auf der von 106.8 Pure FM live übertragenen Bühne im Märchenwald auf. Gegenüber Pure FM sagte Anja über das Wurzelfestival:
2: Ich mag natürlich die ganze Idee dahinter. Das ist so ein Mitmachfestival, ist so ein bisschen frickisch, ein bisschen hippie-esque, aber mit einem sehr hohen Anspruch an Musik, und deswegen bin ich eigentlich immer hier, weil ich mag die ganze Crew und habe da lange Geschichte, und jedes Mal wird es eigentlich besser und toll.
1: Kann elektronische Musik gegen Angstgefühle helfen? Eine neue Studie, Musik und Bewegung sind in Medizin, liefert dazu spannende Hinweise. In einer Session in einer Event-Location in London wurde untersucht, wie sich elektronische Musik in Kombination mit Bewegung, bewusster Atmung und Tanz auf die mentale Gesundheit auswirkt. Die Studie ist Teil eines einjährigen Forschungsprojekts zu Wohlbefinden und Musik. Das Ergebnis: Die Teilnehmenden berichten nach den Einheiten von weniger Angstgefühlen, mehr Freude und einem stärkeren Gefühl von sozialem Zusammenhalt. Elektronische Musik ist damit offenbar mehr als Clubsound. Sie könnte auch ein Werkzeug für mentale Balance sein, so die Wissenschaftler. Das Gala-Festival am Helene-See bei Frankfurt-Oder startet diesen Donnerstag und findet das letzte Mal statt. Bereits Anfang des Jahres war bekannt geworden, dass das Festival wirtschaftlich und organisatorisch unter erheblichem Druck steht. Damit endet eine vergleichsweise kurze, aber prägende Festival-Ära in Berlin-Brandenburg. Der Helene-See hat sich in den vergangenen Jahren zu einem festen Treffpunkt für Fans elektronischer Musik aus Frankfurt-Oder und dem Umland entwickelt. In Teilbereichen des Sees ist nach 5-jähriger Sperrung zudem wieder eingeschränktes Baden möglich. Musikalisch setzt das Festival auf 4 Tage elektronischer Musik mit Schwerpunkt auf Techno, House, Trance und Downtempo. Mehrere Bühnen und ein durchgehendes Programm bis in die frühen Morgenstunden prägen das Konzept. Mit dabei sind diesmal Künstler wie ADHS, Frida Darko, Kaufmann und viele weitere. Tickets gibt es noch unter scalarfestival.de.
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1: Im Studio Matthias Kajales. Die USA haben erneut Ziele im Iran angegriffen. Präsident Donald Trump macht Teheran für den Absturz eines US-Militärhubschraubers verantwortlich. Der Iran reagierte mit Angriffen auf US-Stützpunkte in der Golfregion. Die Lage bleibt weiterhin angespannt. In Belfast in Nordirland ist es nach einer Messeattacke zu schweren Krawallen gekommen. Auslöser waren Proteste gegen Einwanderung. Dabei wurden Fahrzeuge und Gebäude in Brand gesetzt. Der Tatverdächtige wurde wegen versuchten Mordes angeklagt. Beim 500 Milliarden Euro Sondervermögen für die Infrastruktur sehen Experten Nachbesserungsbedarf. In einem ersten Bericht empfehlen sie mehr Geld für Forschung und Entwicklung, eine stärkere Einbindung privaten Kapitals und mehr Transparenz.

0: Finanzminister Lars Klingbeil von der SPD sagte, das Investitionstempo müsse weiter steigen.
1: Ich kann an vielen Stellen die Ungeduld verstehen. Ich habe sie auch häufig. Aber wir sehen jetzt eben auch, dass Dinge spürbarer werden. Das Sondervermögen ist ein Generationenprojekt von 12 Jahren, von dem noch nicht mal ein Jahr rum ist. Aber unsere Investitionen werden jetzt sichtbarer und spürbarer.
0: Die EU-Kommission hat den US-Konzern Meta Plattforms verpflichtet, konkurrierende KI-Anbieter wieder Zugang zu Schnittstellen von WhatsApp zu gewährleisten. Innerhalb von 5 Werktagen muss Meta die Öffnung zu den Bedingungen vor Oktober 25 wiederherstellen. Andernfalls drohen Strafen von bis zu 10% des weltweiten Jahresumsatzes. Die Kommission sieht andernfalls eine erhebliche Gefährdung des Wettbewerbs im Markt für KI-Assistenten. Meta kündigte an, die Entscheidung rechtlich anzufechten.
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0: Heute kann sich die Sonne nicht so wirklich durchsetzen. Es bleibt bedeckt bei Werten von maximal 21 Grad. Teils gibt es Schauer. Auch am Abend und in der Nacht fällt Regen bei Temperaturen von um die 12 Grad. Morgen kann es am Morgen immer mal wieder regnen bei Temperaturen von 12 Grad. Mittags sind anhaltende Schauer zu erwarten bei Höchsttemperaturen von bis zu

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1: C wie Q-Punkt. Ein Q-Punkt ist eine markierte Stelle in einem Musiktrack, die DJs als Referenz oder Startpunkt beim Auflegen nutzen. Mit Q-Punkten können sie bestimmte Passagen wie den Anfang eines Beats oder Drops schnell ansteuern, ohne den Track von vorne abspielen zu müssen. So erleichtern sie das präzise Einsetzen, Loopen oder Mixen. Q-Punkte sind heute Standard in DJ-Software und Hardware und unterstützen kreative und dynamische Übergänge zwischen den Tracks.
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1: Im Studio Matthias Kajales. Die USA haben erneut Ziele im Iran angegriffen. Präsident Donald Trump macht Teheran für den Absturz eines US-Militärhubschraubers verantwortlich. Der Iran reagierte mit Angriffen auf US-Stützpunkte in der Golfregion. Die Lage bleibt weiterhin angespannt. In Belfast in Nordirland ist es nach einer Messeattacke zu schweren Krawallen gekommen. Auslöser waren Proteste gegen Einwanderung. Dabei wurden Fahrzeuge und Gebäude in Brand gesetzt. Der Tatverdächtige wurde wegen versuchten Mordes angeklagt. Beim 500 Milliarden Euro Sondervermögen für die Infrastruktur sehen Experten Nachbesserungsbedarf. In einem ersten Bericht empfehlen sie mehr Geld für Forschung und Entwicklung, eine stärkere Einbindung privaten Kapitals und mehr Transparenz. Finanzminister Lars Klingbeil von der SPD sagte, das Investitionstempo müsse weiter steigen.
2: Ich kann an vielen Stellen die Ungeduld verstehen, ich habe sie auch häufig, aber wir sehen jetzt eben auch, dass Dinge spürbarer werden. Das Sondervermögen ist ein Generationenprojekt von 12 Jahren, von dem noch nicht mal ein Jahr rum ist, aber unsere Investitionen werden jetzt sichtbarer und spürbarer.
1: Die EU-Kommission hat den US-Konzern Meta Platforms verpflichtet, konkurrierende KI-Anbieter wieder Zugang zu Schnittstellen von WhatsApp zu gewährleisten. Innerhalb von 5 Werktagen muss Meta die Öffnung zu den Bedingungen vor Oktober 25 wiederherstellen. Andernfalls drohen Strafen von bis zu 10% des weltweiten Jahresumsatzes. Die Kommission sieht andernfalls eine erhebliche Gefährdung des Wettbewerbs im Markt für KI-Assistenten. Meta kündigte an, die Entscheidung rechtlich anzufechten.
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1: Heute kann sich die Sonne nicht so wirklich durchsetzen. Es bleibt bedeckt bei Werten von maximal 21 Grad. Teils gibt es Schauer. Auch am Abend und in der Nacht fällt Regen bei Temperaturen von um die 12 Grad. Morgen kann es am Morgen immer mal wieder regnen bei Temperaturen von 12 Grad. Mittags sind anhaltende Schauer zu erwarten bei Höchsttemperaturen von bis zu 18 Grad.

0: Diesmal mit Kidnap, Tears. Der britische Produzent Kidnap veröffentlicht mit Tears seine Debütsingle auf Circle Records. Der Track erscheint am 6. Mai und verbindet melodischen Techno mit einer dichten atmosphärischen Klangwelt. Im Zentrum steht ein markantes Vocal-Sample der Jazzsängerin Melanie Di Biasio, das dem Stück eine besondere emotionale Tiefe verleiht. Statt auf klassische Melodieführung setzt Kidnap auf eine reduzierte, strukturelle Herangehensweise. Durch variierende Akkordlängen entsteht ein spannungsreicher Aufbau, der sich langsam entfaltet und eine intensive Dynamik entwickelt. Kidnap, bürgerlich Matthew Walton, ist bekannt für seinen melodischen House-Sound mit organischen Elementen. Nach Stationen in der Drum-and-Bass-Szene gelang ihm früh der internationale Durchbruch, unter anderem mit seinem preisgekrönten Track Veil. Mit Tears zeigt er nun eine weitere facettenreiche Seite seines Sounds, emotional, reduziert und klar auf den Dancefloor ausgerichtet. Tears von Kidnap, erschienen auf Circle Records, ist auf allen gängigen Download- und Streaming-Plattformen erhältlich.
1: Der Track

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1: Diesmal mit Gum. Gum zählt zu den aufstrebenden KünstlerInnen der australischen Electronic-Szene. Mit Releases auf Labels wie Tau, Frau Blau und Isolate hat er sich international einen Namen gemacht. Sein Sound bewegt sich zwischen Indie, Melodic House und Techno und verbindet Atmosphäre mit klarer Club-Orientierung. Unterstützung erhielt er unter anderem von Artists wie Anima, Joris Vaughan und Quintage Culture. In seiner Heimat ist Gum fest in der Szene verankert, als Teil der Melbourner Agentur Novel und mit seiner eigenen Event- und Mixreihe Beautalism. In diesem Jahr debütierte er zudem auf dem Istanbuler Label Isolate mit der Feel It EP. Jetzt auf 106.8 PFM Gum. Who Got? Ein druckvoller House-Track mit Left-Field-Character, rollenden Basslines, prägnanten Steps und subtilen Vocals, der seine Energie unaufdringlich, aber konsequent entfaltet.
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1: Heute kann sich die Sonne nicht so wirklich durchsetzen. Es bleibt bedeckt bei Werten von maximal 21 Grad. Teils gibt es Schauer. Auch am Abend und in der Nacht fällt Regen bei Temperaturen von um die 12 Grad. Morgen kann es am Morgen immer mal wieder regnen bei Temperaturen von 12 Grad. Mittags sind anhaltende Schauer zu erwarten bei Höchsttemperaturen von bis zu

0: Diesen Donnerstag startet für 4 Tage das Scalar-Festival am Helene-See in der Nähe von Frankfurt oder in Brandenburg. Bereits Anfang des Jahres haben die Veranstalter bekannt gegeben, dass das Festival wirtschaftlich und organisatorisch unter erheblichem Druck steht, weswegen es diesmal das letzte Mal stattfinden wird. Trotzdem hat man sich nicht lumpen lassen. Techno, House, Trance und Downtempo wird geboten, mehrere Bühnen und ein durchgehendes Programm bis in die Morgenstunden am wunderschönen Helene-See, bei dem man in einem Teilbereich des Sees nach 5-jähriger Sperrung auch wieder baden kann. Das Line-Up kann sich auch sehen lassen. An den Deck stehen unter anderem ADHS, Frida Darko, Kaufmann, Bonnie und viele mehr. Tickets sind noch erhältlich unter scalarfestival.de. Los geht's am Donnerstag.
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1: Im Studio Matthias Kajales. Die USA haben erneut Ziele im Iran angegriffen. Präsident Donald Trump macht Teheran für den Absturz eines US-Militärhubschraubers verantwortlich. Der Iran reagierte mit Angriffen auf US-Stützpunkte in der Golfregion. Die Lage bleibt weiterhin angespannt. In Belfast in Nordirland ist es nach einer Messeattacke zu schweren Krawallen gekommen. Auslöser waren Proteste gegen Einwanderung. Dabei wurden Fahrzeuge und Gebäude in Brand gesetzt. Der Tatverdächtige wurde wegen versuchten Mordes angeklagt. Beim 500 Milliarden Euro Sondervermögen für die Infrastruktur sehen Experten Nachbesserungsbedarf. In einem ersten Bericht empfehlen sie mehr Geld für Forschung und Entwicklung, eine stärkere Einbindung privaten Kapitals und mehr Transparenz. Finanzminister Lars Klingbeil von der SPD sagte, das Investitionstempo müsse weiter steigen.
2: Ich kann an vielen Stellen die Ungeduld verstehen. Ich habe sie auch häufig. Aber wir sehen jetzt eben auch, dass Dinge spürbarer werden. Das Sondervermögen ist ein Generationenprojekt von 12 Jahren, von dem noch nicht mal ein Jahr rum ist. Aber unsere Investitionen werden jetzt sichtbarer und spürbarer.
1: Die EU-Kommission hat den US-Konzern Meta Platforms verpflichtet, konkurrierende KI-Anbieter wieder Zugang zu Schnittstellen von WhatsApp zu gewährleisten. Innerhalb von 5 Werktagen muss Meta die Öffnung zu den Bedingungen vor Oktober 25 wiederherstellen. Andernfalls drohen Strafen von bis zu 10% des weltweiten Jahresumsatzes. Die Kommission sieht andernfalls eine erhebliche Gefährdung des Wettbewerbs im Markt für KI-Assistenten. Meta kündigte an, die Entscheidung rechtlich anzufechten.
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1: Heute kann sich die Sonne nicht so wirklich durchsetzen. Es bleibt bedeckt bei Werten von maximal 21 Grad. Teils gibt es Schauer. Auch am Abend und in der Nacht fällt Regen bei Temperaturen von um die 12 Grad. Morgen kann es am Morgen immer mal wieder regnen bei Temperaturen von 12 Grad. Mittags sind anhaltende Schauer zu erwarten bei Höchsttemperaturen von bis zu 18 Grad.

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1: Diesmal Staub. Staub wurde im Jahr 2012 in Berlin gegründet. Dahinter steht eine lose, aber eng vernetzte Gruppe von Berliner DJs, ProduzentInnen und AktivistInnen, die bewusst ohne einzelne Aushängeschilder auskommt. Das Kollektiv verfolgt das Ziel, unkommerzielle, offene und vielfältige Partys zu schaffen, die sich durch einen klaren Community-Gedanken auszeichnen. Musikalisch reicht das Spektrum von House über Techno bis hin zu experimentellen Formen elektronischer Musik. Ein fester Kern von Resident DJs sorgt für den charakteristischen Staub-Sound, ohne dass einzelne Namen zu sehr in den Vordergrund treten. Ihre Events finden regelmäßig als Daytime Raves im About Blank statt und haben sich zu einem festen Bestandteil der Berliner Clubkultur entwickelt. Mit ihrem Ansatz, Clubnächte bzw. Tage als Begegnungsräume jenseits von Hierarchien zu gestalten, prägt Staubi seit über 10 Jahren die Szene.
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1: Diesmal mit Gab Rome. Gab Rome ist ein Produzent und DJ aus Montreal, der für seinen warmen analogen Sound und seine persönliche Handschrift bekannt ist. Seine Musik bewegt sich zwischen melodischem House und atmosphärischem Techno und verbindet Groove, Emotion und eine subtile, verspielte Note. Veröffentlichungen erschienen unter anderem auf The Gardens of Babylon, Glasgow Underground und Abracadabra, sowie seinem eigenen Label Rendezvous. Auch stilistisch passt er in das Umfeld von Kindisch, das für detailverliebte emotionale Clubmusik steht. Geprägt von KünstlerInnen wie James Holden steht Gab Rome für elektronische Musik mit Charakter und klarer künstlerischer Haltung. Jetzt auf 106.8 Pure FM Gab Rome, Raphael, ein atmosphärischer House-Track mit organischem Groove und fein abgestimmter melodischer Tiefe.
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1: Heute kann sich die Sonne nicht so wirklich durchsetzen. Es bleibt bedeckt bei Werten von maximal 21 Grad. Teils gibt es Schauer. Auch am Abend und in der Nacht fällt Regen bei Temperaturen von um die 12 Grad. Morgen kann es am Morgen immer mal wieder regnen bei Temperaturen von 12 Grad. Mittags sind anhaltende Schauer zu erwarten bei Höchsttemperaturen von bis zu

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1: Unser Album der Woche kommt diesmal von Woodkind, dem neuen Projekt von Molono Bass und Matzen. Die beiden verbinden melodischen Techno mit verträumten Klangwelten, tiefen Beats und emotionalem Gesang. Nach gefeierten Auftritten beim Fusion Festival, dem 3000 Grad Festival und in der Ritter Butzke präsentieren sie mit Light Me Up ihre aktuelle Single. Woodkind steht für elektronische Musik zwischen Melancholie, Energie und Gänsehautmomenten.

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1: Im Studio Matthias Kajales. Die USA haben erneut Ziele im Iran angegriffen. Präsident Donald Trump macht Teheran für den Absturz eines US-Militärhubschraubers verantwortlich. Der Iran reagierte mit Angriffen auf US-Stützpunkte in der Golfregion. Die Lage bleibt weiterhin angespannt. In Belfast in Nordirland ist es nach einer Messeattacke zu schweren Krawallen gekommen. Auslöser waren Proteste gegen Einwanderung. Dabei wurden Fahrzeuge und Gebäude in Brand gesetzt. Der Tatverdächtige wurde wegen versuchten Mordes angeklagt. Beim 500 Milliarden Euro Sondervermögen für die Infrastruktur sehen Experten Nachbesserungsbedarf. In einem ersten Bericht empfehlen sie mehr Geld für Forschung und Entwicklung, eine stärkere Einbindung privaten Kapitals und mehr Transparenz. Finanzminister Lars Klingbeil von der SPD sagte, das Investitionstempo müsse weiter steigen.
2: Ich kann an vielen Stellen die Ungeduld verstehen, ich habe sie auch häufig, aber wir sehen jetzt eben auch, dass Dinge spürbarer werden. Das Sondervermögen ist ein Generationenprojekt von 12 Jahren, von dem noch nicht mal ein Jahr rum ist, aber unsere Investitionen werden jetzt sichtbarer und spürbarer.
1: Die EU-Kommission hat den US-Konzern Meta Platforms verpflichtet, konkurrierende KI-Anbieter wieder Zugang zu Schnittstellen von WhatsApp zu gewährleisten. Innerhalb von 5 Werktagen muss Meta die Öffnung zu den Bedingungen vor Oktober 25 wiederherstellen. Andernfalls drohen Strafen von bis zu 10% des weltweiten Jahresumsatzes. Die Kommission sieht andernfalls eine erhebliche Gefährdung des Wettbewerbs im Markt für KI-Assistenten. Meta kündigte an, die Entscheidung rechtlich anzufechten.
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1: Heute kann sich die Sonne nicht so wirklich durchsetzen. Es bleibt bedeckt bei Werten von maximal 21 Grad. Teils gibt es Schauer. Auch am Abend und in der Nacht fällt Regen bei Temperaturen von um die 12 Grad. Morgen kann es am Morgen immer mal wieder regnen bei Temperaturen von 12 Grad. Mittags sind anhaltende Schauer zu erwarten bei Höchsttemperaturen von bis zu 18 Grad.

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1: C wie Crossfader. Der Crossfader ist ein Schieberegler auf einem DJ-Mixer, mit dem man den Klang zwischen zwei Audiokanälen stufenlos mischen kann. Er ermöglicht den fließenden Übergang von einem Track zum anderen, indem der Ton eines Kanals ausgeblendet wird, während der andere eingeblendet wird. DJs nutzen den Crossfader für sanfte Mixes, schnelle Cuts oder Scratch-Techniken. Der Crossfader ist eines der wichtigsten Werkzeuge beim Auflegen und prägt den Klangfluss in Clubs und Sets.
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1: Heute kann sich die Sonne nicht so wirklich durchsetzen. Es bleibt bedeckt bei Werten von maximal 21 Grad. Teils gibt es Schauer. Auch am Abend und in der Nacht fällt Regen bei Temperaturen von um die 12 Grad. Morgen kann es am Morgen immer mal wieder regnen bei Temperaturen von 12 Grad. Mittags sind anhaltende Schauer zu erwarten bei Höchsttemperaturen von bis zu

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1: Im Studio, Matthias. Hallo. Am Sonntagabend ging das Zurück zu den Wurzeln-Festival im brandenburgischen Niedergörsdorf zu Ende. Tausende Besucher feierten vom Donnerstag bis Sonntag auf dem ehemaligen Militärflughafen und dem direkt angrenzenden Wald. Auch die Produzentin, Labelchefin, DJ und Radiofrau Anja Schneider legte auf der von 106.8 Pure FM live übertragenen Bühne im Märchenwald auf. Gegenüber Pure FM sagte Anja über das Wurzelfestival:
2: Ich mag natürlich die ganze Idee dahinter. Das ist so ein Mitmachfestival, ist so ein bisschen frickisch, ein bisschen hippie-esque, aber mit einem sehr hohen Anspruch an Musik, und deswegen bin ich eigentlich immer hier, weil ich mag die ganze Crew und habe da lange Geschichte, und jedes Mal wird es eigentlich besser und toll.
1: Kann elektronische Musik gegen Angstgefühle helfen? Eine neue Studie, Musik und Bewegung sind in Medizin, liefert dazu spannende Hinweise. In einer Session in einer Event-Location in London wurde untersucht, wie sich elektronische Musik in Kombination mit Bewegung, bewusster Atmung und Tanz auf die mentale Gesundheit auswirkt. Die Studie ist Teil eines einjährigen Forschungsprojekts zu Wohlbefinden und Musik. Das Ergebnis: Die Teilnehmenden berichten nach den Einheiten von weniger Angstgefühlen, mehr Freude und einem stärkeren Gefühl von sozialem Zusammenhalt. Elektronische Musik ist damit offenbar mehr als Clubsound. Sie könnte auch ein Werkzeug für mentale Balance sein, so die Wissenschaftler. Das Gala-Festival am Helene-See bei Frankfurt-Oder startet diesen Donnerstag und findet das letzte Mal statt. Bereits Anfang des Jahres war bekannt geworden, dass das Festival wirtschaftlich und organisatorisch unter erheblichem Druck steht. Damit endet eine vergleichsweise kurze, aber prägende Festival-Ära in Berlin-Brandenburg. Der Helene-See hat sich in den vergangenen Jahren zu einem festen Treffpunkt für Fans elektronischer Musik aus Frankfurt-Oder und dem Umland entwickelt. In Teilbereichen des Sees ist es nach 5-jähriger Sperrung zudem wieder eingeschränktes Baden möglich. Musikalisch setzt das Festival auf 4 Tage elektronischer Musik mit Schwerpunkt auf Techno, House, Trance und Downtempo. Mehrere Bühnen und ein durchgehendes Programm bis in die frühen Morgenstunden prägen das Konzept. Mit dabei sind diesmal Künstler wie ADHS, Frida Darko, Kaufmann und viele weitere. Tickets gibt es noch unter scalarfestival.de.
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1: Im Studio Matthias Kajales. Die USA haben erneut Ziele im Iran angegriffen. Präsident Donald Trump macht Teheran für den Absturz eines US-Militärhubschraubers verantwortlich. Der Iran reagierte mit Angriffen auf US-Stützpunkte in der Golfregion. Die Lage bleibt weiterhin angespannt. In Belfast in Nordirland ist es nach einer Messeattacke zu schweren Krawallen gekommen. Auslöser waren Proteste gegen Einwanderung. Dabei wurden Fahrzeuge und Gebäude in Brand gesetzt. Der Tatverdächtige wurde wegen versuchten Mordes angeklagt. Beim 500 Milliarden Euro Sondervermögen für die Infrastruktur sehen Experten Nachbesserungsbedarf. In einem ersten Bericht empfehlen sie mehr Geld für Forschung und Entwicklung, eine stärkere Einbindung privaten Kapitals und mehr Transparenz. Finanzminister Lars Klingbeil von der SPD sagte, das Investitionstempo müsse weiter steigen.
2: Ich kann an vielen Stellen die Ungeduld verstehen, ich habe sie auch häufig, aber wir sehen jetzt eben auch, dass Dinge spürbarer werden. Das Sondervermögen ist ein Generationenprojekt von 12 Jahren, von dem noch nicht mal ein Jahr rum ist, aber unsere Investitionen werden jetzt sichtbarer und spürbarer.
1: Die EU-Kommission hat den US-Konzern Meta Platforms verpflichtet, konkurrierende KI-Anbieter wieder Zugang zu Schnittstellen von WhatsApp zu gewährleisten. Innerhalb von 5 Werktagen muss Meta die Öffnung zu den Bedingungen vor Oktober 25 wiederherstellen. Andernfalls drohen Strafen von bis zu 10% des weltweiten Jahresumsatzes. Die Kommission sieht andernfalls eine erhebliche Gefährdung des Wettbewerbs im Markt für KI-Assistenten. Meta kündigte an, die Entscheidung rechtlich anzufechten.
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1: Heute kann sich die Sonne nicht so wirklich durchsetzen. Es bleibt bedeckt bei Werten von maximal 21 Grad. Teils gibt es Schauer. Auch am Abend und in der Nacht fällt Regen bei Temperaturen von um die 12 Grad. Morgen kann es am Morgen immer mal wieder regnen bei Temperaturen von 12 Grad. Mittags sind anhaltende Schauer zu erwarten bei Höchsttemperaturen von bis zu 18 Grad.

0: 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Diesen Donnerstag startet für 4 Tage das Skalar-Festival am Helene-See in der Nähe von Frankfurt oder in Brandenburg. Bereits Anfang des Jahres haben die Veranstalter bekannt gegeben, dass das Festival wirtschaftlich und organisatorisch unter erheblichem Druck steht, weswegen es diesmal das letzte Mal stattfinden wird. Trotzdem hat man sich nicht lumpen lassen. Techno, House, Trance und Downtempo wird geboten, mehrere Bühnen und ein durchgehendes Programm bis in die Morgenstunden am wunderschönen Helene-See, bei dem man in einem Teilbereich des Sees nach 5-jähriger Sperrung auch wieder baden kann. Das Line-Up kann sich auch sehen lassen. An den Deck stehen unter anderem ADHS, Frida Darko, Kaufmann, Bonny und viele mehr. Tickets sind noch erhältlich unter skalarfestival.de. Los geht's am Donnerstag.
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1: Heute kann sich die Sonne nicht so wirklich durchsetzen. Es bleibt bedeckt bei Werten von maximal 21 Grad. Teils gibt es Schauer. Auch am Abend und in der Nacht fällt Regen bei Temperaturen von um die 12 Grad. Morgen kann es am Morgen immer mal wieder regnen bei Temperaturen von 12 Grad. Mittags sind anhaltende Schauer zu erwarten bei Höchsttemperaturen von bis zu 8 Grad.

0: Diesmal mit Marshall Jefferson, Move Your Body. 1986 veröffentlichte der amerikanische Musiker Marshall Jefferson seinen Track Move Your Body auf Trax Records. Die Vocals steuerte sein Freund Curtis McLean bei. Zuvor hatte Jefferson bereits mehrere Titel unter Pseudonymen wie Virgo veröffentlicht. Anfangs stießen Move Your Body sowohl bei KollegInnen als auch beim Labelchef Larry Sherman auf Skepsis. Doch in den Clubs der Chicagoer Szene entwickelte sich der Song schnell zu einem Hit. Berühmt ist der Track für seinen markanten Piano-Akkord, eines der ersten Hausmusikelemente mit Klavier und seine mitreißenden tanzbaren Rhythmen. Marshall Jefferson gilt als einer der Pioniere des Chicagoer House und wird oft als Vater des House-Pianos bezeichnet. Er produzierte nicht nur eigene Hits, sondern prägte durch Remixes und Kollaborationen das Werk von KünstlerInnen wie Ten City, Jamie Principal und Byron Stingley. Jefferson ist auch Mitbegründer des Labels Magnetic North, über das er zahlreichen Nachwuchstalenten den Einstieg in die House-Szene ermöglichte. Move Your Body bleibt sein bekanntester Track und ein Meilenstein, der die Richtung der House-Musik weltweit beeinflusste. Jetzt auf PFM, Marshall Jefferson, Move Your Body.
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1: Im Studio Matthias Kajales. Die USA haben erneut Ziele im Iran angegriffen. Präsident Donald Trump macht Teheran für den Absturz eines US-Militärhubschraubers verantwortlich. Der Iran reagierte mit Angriffen auf US-Stützpunkte in der Golfregion. Die Lage bleibt weiterhin angespannt. In Belfast in Nordirland ist es nach einer Messeattacke zu schweren Krawallen gekommen. Auslöser waren Proteste gegen Einwanderung. Dabei wurden Fahrzeuge und Gebäude in Brand gesetzt. Der Tatverdächtige wurde wegen versuchten Mordes angeklagt. Beim 500 Milliarden Euro Sondervermögen für die Infrastruktur sehen Experten Nachbesserungsbedarf. In einem ersten Bericht empfehlen sie mehr Geld für Forschung und Entwicklung, eine stärkere Einbindung privaten Kapitals und mehr Transparenz. Finanzminister Lars Klingbeil von der SPD sagte, das Investitionstempo müsse weiter steigen.
2: Ich kann an vielen Stellen die Ungeduld verstehen, ich habe sie auch häufig, aber wir sehen jetzt eben auch, dass Dinge spürbarer werden. Das Sondervermögen ist ein Generationenprojekt von 12 Jahren, von dem noch nicht mal ein Jahr rum ist, aber unsere Investitionen werden jetzt sichtbarer und spürbarer.
1: Die EU-Kommission hat den US-Konzern Meta Platforms verpflichtet, konkurrierende KI-Anbieter wieder Zugang zu Schnittstellen von WhatsApp zu gewährleisten. Innerhalb von 5 Werktagen muss Meta die Öffnung zu den Bedingungen vor Oktober 25 wiederherstellen. Andernfalls drohen Strafen von bis zu 10% des weltweiten Jahresumsatzes. Die Kommission sieht andernfalls eine erhebliche Gefährdung des Wettbewerbs im Markt für KI-Assistenten. Meta kündigte an, die Entscheidung rechtlich anzufechten.
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1: In der Nacht fällt Regen bei Temperaturen von um die 12 Grad. Morgen kann es am Morgen immer mal wieder regnen bei Temperaturen von 12 Grad. Mittags sind anhaltende Schauer zu erwarten bei Höchsttemperaturen von bis zu 18 Grad.

0: hier, diesmal.
1: MV Minimal. Minimal ist ein Subgenre der elektronischen Musik, das in den 90er Jahren in Detroit und Berlin entstanden ist. Es entwickelte sich als bewusste Gegenbewegung zu komplexeren und oft überladenen Techno- und House-Produktionen. Minimal setzt auf reduzierte, präzise Sounds und klare Strukturen, bei denen nur wenige Elemente eingesetzt werden. Diese sparsame Herangehensweise erzeugt eine hypnotische, fast meditative Atmosphäre. Zu den wichtigsten VertreterInnen zählen Richie Horton, auch bekannt als Plastic Man, und Robert Hood, die den Minimal Sound maßgeblich geprägt und in der Berliner Clubszene populär gemacht haben.
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1: Portrait. Diesmal mit Giorgia Angeli. Die italienische Produzentin und Live-Artistin Giorgia Angeli verbindet elektronische Clubmusik mit klassischer Musikausbildung und einer sehr persönlichen künstlerischen Handschrift. Bekannt ist sie für energiegeladene Live-Sets, in denen sie elektronische Sounds mit Instrumentenstimme und performativen Elementen kombiniert. Stilistisch bewegt sich Angeli zwischen Melodic House, Techno, Progressive House und Deep House. Im Laufe ihrer Karriere veröffentlichte sie Musik auf Labels wie Steel for Talent, Suara und Kindisch. Ihr Debüt auf Kindisch gab sie 2017 mit der EP You Are My Religion. International ist Giorgia Angeli seit Jahren auf Festivals und in Clubs präsent und spielte unter anderem beim Fusion Festival bei Tomorrowland Brasil oder beim Ultra Music Festival in Miami. Jetzt auf Pure FM Giorgia Angeli mit ihrem Song Miracle. Der Track verbindet melodische Synthflächen mit treibenden Beats und schafft eine emotionale, fast tranceartige Atmosphäre zwischen Melodic Techno und Progressive House.
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der Nacht fällt Regen bei Temperaturen von um die 12 Grad. Morgen kann es am Morgen immer mal wieder regnen bei Temperaturen von 12 Grad. Mittags sind anhaltende Schauer zu erwarten bei Höchsttemperaturen von bis zu 18 Grad.

0: der Woche.
1: Unser Album der Woche kommt diesmal von Woodkind, dem neuen Projekt von Molono Bass und Matzen. Die beiden verbinden melodischen Techno mit verträumten Klangwelten, tiefen Beats und emotionalem Gesang. Nach gefeierten Auftritten beim Fusion Festival, dem 3000 Grand Festival und in der Ritter Butzke präsentieren sie mit Light Me Up ihre aktuelle Single. Woodkind steht für elektronische Musik zwischen Melancholie, Energie und Gänsehautmomenten.
0: Das

0: Imperiales.
1: Die USA haben erneut Ziele im Iran angegriffen. Präsident Donald Trump macht Teheran für den Absturz eines US-Militärhubschraubers verantwortlich. Der Iran reagierte mit Angriffen auf US-Stützpunkte in der Golfregion. Die Lage bleibt weiterhin angespannt. In Belfast in Nordirland ist es nach einer Messeattacke zu schweren Krawallen gekommen. Auslöser waren Proteste gegen Einwanderung. Dabei wurden Fahrzeuge und Gebäude in Brand gesetzt. Der Tatverdächtige wurde wegen versuchten Mordes angeklagt. Beim 500 Milliarden Euro Sondervermögen für die Infrastruktur sehen Experten Nachbesserungsbedarf. In einem ersten Bericht empfehlen sie mehr Geld für Forschung und Entwicklung, eine stärkere Einbindung privaten Kapitals und mehr Transparenz. Finanzminister Lars Klingbeil von der SPD sagte, das Investitionstempo müsse weiter steigen.
2: Ich kann an vielen Stellen die Ungeduld verstehen, ich habe sie auch häufig, aber wir sehen jetzt eben auch, dass Dinge spürbarer werden. Das Sondervermögen ist ein Generationenprojekt von 12 Jahren, von dem noch nicht mal ein Jahr rum ist, aber unsere Investitionen werden jetzt sichtbarer und spürbarer.
1: Die EU-Kommission hat den US-Konzern Meta Platforms verpflichtet, konkurrierende KI-Anbieter wieder Zugang zu Schnittstellen von WhatsApp zu gewährleisten. Innerhalb von 5 Werktagen muss Meta die Öffnung zu den Bedingungen vor Oktober 25 wiederherstellen. Andernfalls drohen Strafen von bis zu 10% des weltweiten Jahresumsatzes. Die Kommission sieht andernfalls eine erhebliche Gefährdung des Wettbewerbs im Markt für KI-Assistenten. Meta kündigte an, die Entscheidung rechtlich anzufechten.
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1: In der Nacht fällt Regen bei Temperaturen von um die 12 Grad. Morgen kann es am Morgen immer mal wieder regnen bei Temperaturen von 12 Grad. Mittags sind anhaltende Schauer zu erwarten bei Höchsttemperaturen von bis zu 18 Grad.

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